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0: There's a kind of love that God only
1: 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Der Spruch des Tages.
2: Oh, manchmal können andere so richtig nerven, oder? Die, die mir sehr ähnlich sind und genauso die, die völlig anders ticken als ich. Dann muss ich mich daran erinnern, wie Gott sich Zusammenleben vorgestellt hat. In der Bibel heißt es, so verhält es sich auch mit dem Leib von Christus. Wir sind alle Teile seines einen Leibes und jeder von uns hat eine andere Aufgabe zu erfüllen. Und da wir alle in Christus ein Leib sind, gehören wir zueinander. Und jeder Einzelne ist auf alle anderen angewiesen. Das bedeutet, in meiner geistlichen Familie ist jeder Mensch wertvoll und hat seinen Platz. Auch die, die anders denken, anders fühlen oder mir manchmal auf die Nerven gehen. Vielleicht können gerade sie mich ergänzen und mir das geben, das mir selbst fehlt. Was für eine Bereicherung.
1: Der Spruch des Tages steht in der Bibel. 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

0: auf ein Wort.
1: Hört mir zu und denkt an das, was ich euch jetzt sage. Der Menschensohn wird in die Hände der Menschen gegeben und verraten werden.
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1: Ich bin Selke Reich. Das wird der Tag. Die Bundesregierung will in der kommenden Woche über neue Impulse für die deutsche Wirtschaft beraten. Bundeskanzler Merz und seine Minister kommen dazu am Dienstag und Mittwoch zu einer Klausurtagung im brandenburgischen Neu-Hardenberg zusammen. Im Mittelpunkt stehen die Wettbewerbsfähigkeit der deutschen Wirtschaft, sichere Arbeitsplätze und die Zukunft des Industriestandorts. Auch Vertreter aus Wirtschaft, Handwerk und der Start-up-Szene sollen teilnehmen. Daneben will das Kabinett über einen besseren Schutz vor Hitze und anderen Folgen des Klimawandels beraten. Das Jüdische Museum Berlin feiert heute sein 25-jähriges Bestehen mit einem großen Sommerfest. Von 13 bis 19 Uhr gibt es im Museumsgarten Konzerte, Führungen und Workshops für Kinder und Erwachsene. Auch die Kinderwelt Anoa beteiligt sich am Programm. Der Eintritt ist frei. Das Museum wurde 2001 eröffnet. Seitdem beschäftigt es sich mit jüdischer Geschichte und Gegenwart in Deutschland und versteht sich auch als Ort für Bildung, Begegnung und Dialog. Gefeiert wird heute gleichzeitig das 25-jährige Bestehen des Freundeskreises des Museums. Bei Regen wird das Sommerfest in den Glashof verlegt. Im DFB-Pokal kämpfen heute 5 Bundesligisten um den Einzug in die zweite Runde. Die wohl schwierigste Aufgabe wartet auf Union Berlin. Die Berliner müssen beim Zweitligisten Eintracht Braunschweig antreten. Der SC Freiburg ist beim Drittligisten Fortuna Düsseldorf zu Gast.

0: Bundesliga-Aufsteiger Paderborn spielt bei Phoenix Lübeck. Borussia Mönchengladbach und Mainz 05 treffen dagegen auf Mannschaften aus der Oberliga und sind klare Favoriten. Für Mainz geht es beim VfB Grieschow nach Brandenburg. Der Verein aus dem kleinen Ortsteil von Kolkwitz hatte im Landespokale überraschend Energie Cottbus geschlagen und sich damit für den DFB-Pokal qualifiziert. Außerdem stehen heute mehrere Zweitligisten auf dem Platz. Unter anderem trifft Greuther Fürth auf den VfL Bochum. St. Pauli muss beim Drittligisten Rot-Weiß Essen antreten. Zum Abschluss der Reitweltmeisterschaften in Aachen geht es heute um die Medaillen im Springreiten. Deutschland hat dabei gleich drei Paare mit guten Chancen am Start. Die beste Ausgangslage hat Daniel Deusser mit seinem Pferd Othello. Er liegt vor den beiden entscheidenden Runden auf Platz 1. Punktgleich mit ihm führt der Schweizer Steve Goudard. Die Entscheidung im Springreiten beginnt heute um 14.25 Uhr.
1: Die Nachrichten wurden bereitgestellt von Radio Aktuell. 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
2: Die aktuellen Temperaturen: Köln 12, Hamburg 13, ebenso in Bremen, Berlin und Dresden. In Frankfurt am Main 12, Stuttgart 11, München 13, Erfurt 11 und Münster 12 Grad. Heute im Norden viele Wolken mit Schauern und einzelnen Gewittern, sonst meist freundlich und trocken, im Südwesten länger sonnig, Höchstwerte zwischen 17 und 25 Grad. Die Aussichten morgen vielfach sonnig und trocken, nur an der Küste sind vereinzelt kurze Schauer möglich. Temperaturen zwischen 22 und 25 Grad, im Südwesten bis 28.

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1: Ich bin Felix Becker. Bundeskanzler Merz hat rasche und umfassende Entlastungen für die Wirtschaft angekündigt.
2: In Deutschland gehe es um Wachstum und Beschäftigung. Das sei das wichtigste Thema, sagte Merz der Bild am Sonntag. So müssten die bereits beschlossenen Reformen bei Steuern, Rente, Entbürokratisierung und Digitalisierung nun so schnell wie möglich umgesetzt werden. Merz sagte, er werde das Kabinett bei der Klausur in der kommenden Woche darauf einschwören. Ulrike Klein, Redaktion.
1: Die Bahngewerkschaft IVG droht mit bundesweiten Streiks im Regionalverkehr ab Januar.
3: Hintergrund ist der tödliche Angriff auf einen Zugbegleiter vor einem halben Jahr. Gewerkschaftschef Burkhardt sagte, seitens der Politik habe es nach dem Tod des Mannes betroffene Gesichter und große Worte gegeben, aber keine Taten. Nun müsse das versprochene Gesetz für härtere Strafen bei Angriffen auf Zugpersonal noch in diesem Jahr in den Bundestag, so Burkhardt. Timo Wiesner, Redaktion.
1: Bundesaußenminister Wadefuhl hat der Ukraine bei einem Besuch in Kiew weitere Unterstützung zugesagt. Deutschland stellt zusätzlich 50 Millionen Euro bereit, vor allem für die Versorgung der Menschen in den Frontgebieten. Wadefuhl will sich außerdem bei den Bündnispartnern dafür einsetzen, weitere Patriot-Luftabwehrraketen an die Ukraine abzugeben. Bei einem gemeinsamen Veteranentreffen mit Präsident Zelensky wurde während seines Besuchs Luftalarm ausgelöst. Zwischen den USA und Kanada spitzt sich der Handelsstreit weiter zu. Die kanadische Regierung kündigte für kommenden Monat neue Beschränkungen für US-Güter an. Laut Premier Carney sind davon unter anderem Stahl- und Milchprodukte betroffen. Es gehe darum, die Menschen und Unternehmen in Kanada zu schützen. Seit vergangener Nacht gelten in den USA bereits Strafzölle in Höhe von

0: 50% auf bestimmte Importe aus dem Nachbarland. Der FC Bayern München hat erneut den Franz Beckenbauer Supercup gewonnen. Der deutsche Fußballmeister und DFB-Pokalsieger gewann auswärts gegen Vizemeister Borussia Dortmund mit 2:1. Energie Cottbus ist nach einer 0:2 Heimniederlage gegen Augsburg aus dem DFB-Pokal ausgeschieden. Eine Runde weiter ist dagegen Hertha BSC nach einem 5:3 Sieg nach Elfmeterschießen beim Drittligisten Saarbrücken. Außerdem eine Runde weiter sind Leverkusen, Bremen, Nürnberg, Hoffenheim, Hannover, Elversberg, Kiel, Leipzig und Groß-Asbach.
1: Die Nachrichten wurden bereitgestellt von Radio Aktuell. 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
0: Die aktuellen Temperaturen: Köln 12, Hamburg 13, ebenso in Bremen, Berlin und Dresden, in Frankfurt am Main 12, Stuttgart 11, München 13, Erfurt 11 und Münster 12 Grad. Heute im Norden viele Wolken mit Schauern und einzelnen Gewittern, sonst meist freundlich und trocken, im Südwesten länger sonnig, Höchstwerte zwischen 17 und 25 Grad. Die Aussichten: morgen vielfach sonnig und trocken, nur an der Küste sind vereinzelt kurze Schauer möglich. Temperaturen zwischen 22 und 25 Grad, im Südwesten bis 28.
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1: Wie könntest du jemals gefunden werden, wenn du nie verloren warst? Selbst die dunkelste Nacht kann den Sonnenaufgang nicht aufhalten. Wenn du also gebetet hast und dich fragst, wenn du endlich das Tageslicht siehst, dann verspreche ich dir, alles wird gut werden. Es ist nur ein Sturm, nur ein Abschnitt. Es wird vorbeigehen. Du musst einfach weiteratmen. Der Schmerz führt zur Heilung und du wirst merken, ohne die Tiefen gibt's auch keine Höhen. Cochrane & Co. The Lows.
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1: Ich bin Felix Becker. Bundeskanzler Merz hat rasche und umfassende Entlastungen für die Wirtschaft angekündigt.
2: In Deutschland gehe es um Wachstum und Beschäftigung. Das sei das wichtigste Thema, sagte Merz der Bild am Sonntag. So müssten die bereits beschlossenen Reformen bei Steuern, Rente, Entbürokratisierung und Digitalisierung nun so schnell wie möglich umgesetzt werden. Merz sagte, er werde das Kabinett bei der Klausur in der kommenden Woche darauf einschwören. Ulrike Klein, Redaktion.
1: Die Bahngewerkschaft IVG droht mit bundesweiten Streiks im Regionalverkehr ab Januar.
3: Hintergrund ist der tödliche Angriff auf einen Zugbegleiter vor einem halben Jahr. Gewerkschaftschef Burkhardt sagte, seitens der Politik habe es nach dem Tod des Mannes betroffene Gesichter und große Worte gegeben, aber keine Taten. Nun müsse das versprochene Gesetz für härtere Strafen bei Angriffen auf Zugpersonal noch in diesem Jahr in den Bundestag, so Burkhardt. Timo Wiesner, Redaktion.
1: Bundesaußenminister Wadefuhl hat der Ukraine bei einem Besuch in Kiew weitere Unterstützung zugesagt. Deutschland stellt zusätzlich 50 Millionen Euro bereit, vor allem für die Versorgung der Menschen in den Frontgebieten. Wadefuhl will sich außerdem bei den Bündnispartnern dafür einsetzen, weitere Patriot-Luftabwehrraketen an die Ukraine abzugeben. Bei einem gemeinsamen Veteranentreffen mit Präsident Zelensky wurde während seines Besuchs Luftalarm ausgelöst. Zwischen den USA und Kanada spitzt sich der Handelsstreit weiter zu. Die kanadische Regierung kündigte für kommenden Monat neue Beschränkungen für US-Güter an. Laut Premier Carney sind davon unter anderem Stahl- und Milchprodukte betroffen. Es gehe darum, die Menschen und Unternehmen in Kanada zu schützen. Seit vergangener Nacht gelten in den USA bereits Strafzölle in Höhe von 50% auf bestimmte Importe aus dem Nachbarland. Der FC Bayern München hat erneut den Franz-Beckenbauer Supercup gewonnen. Der deutsche Fußballmeister und DFB-Pokalsieger gewann auswärts gegen Vizemeister Borussia Dortmund mit 2:1. Energie Cottbus ist nach einer 0:2 Heimniederlage gegen Augsburg aus dem DFB-Pokal ausgeschieden. Eine Runde weiter ist dagegen Hertha BSC nach einem 5:3 Sieg nach Elfmeterschießen beim Drittligisten Saarbrücken. Außerdem eine Runde weiter sind

0: Leverkusen, Bremen, Nürnberg, Hoffenheim, Hannover, Elversberg, Kiel, Leipzig und Großaspach.
1: Die Nachrichten wurden bereitgestellt von Radio Aktuell. 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
0: Die aktuellen Temperaturen: Köln 12, Hamburg 13, ebenso in Bremen, Berlin und Dresden, in Frankfurt am Main 12, Stuttgart 11, München 13, Erfurt 11 und Münster 12 Grad. Heute im Norden viele Wolken mit Schauern und einzelnen Gewittern, sonst meist freundlich und trocken, im Südwesten länger sonnig, Höchstwerte zwischen 17 und 25 Grad. Die Aussichten morgen vielfach sonnig und trocken, nur an der Küste sind vereinzelt kurze Schauer möglich. Temperaturen zwischen 22 und 25 Grad, im Südwesten bis 28.
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1: Der Mensch kann keinen Augenblick der Zeit erschaffen oder festhalten. Sie wird ihm samt und sonders als Geschenk zuteil. Genauso gut könnte er die Sonne und den Mond als sein Hab und Gut betrachten. C.S. Lewis.

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1: Ich bin Felix Becker. Bundeskanzler Merz hat rasche und umfassende Entlastungen für die Wirtschaft angekündigt.
2: In Deutschland gehe es um Wachstum und Beschäftigung. Das sei das wichtigste Thema, sagte Merz der Bild am Sonntag. So müssten die bereits beschlossenen Reformen bei Steuern, Rente, Entbürokratisierung und Digitalisierung nun so schnell wie möglich umgesetzt werden. Merz sagte, er werde das Kabinett bei der Klausur in der kommenden Woche darauf einschwören. Ulrike Klein, Redaktion.
1: Die Bahngewerkschaft IVG droht mit bundesweiten Streiks im Regionalverkehr ab Januar.
3: Hintergrund ist der tödliche Angriff auf einen Zugbegleiter vor einem halben Jahr. Gewerkschaftschef Burkhardt sagte, seitens der Politik habe es nach dem Tod des Mannes betroffene Gesichter und große Worte gegeben, aber keine Taten. Nun müsse das versprochene Gesetz für härtere Strafen bei Angriffen auf Zugpersonal noch in diesem Jahr in den Bundestag, so Burkhardt. Timo Wiesner, Redaktion.
1: Bundesaußenminister Wadefuhl hat der Ukraine bei einem Besuch in Kiew weitere Unterstützung zugesagt. Deutschland stellt zusätzlich 50 Millionen Euro bereit, vor allem für die Versorgung der Menschen in den Frontgebieten. Wadefuhl will sich außerdem bei den Bündnispartnern dafür einsetzen, weitere Patriot-Luftabwehrraketen an die Ukraine abzugeben. Bei einem gemeinsamen Veteranentreffen mit Präsident Zelensky wurde während seines Besuchs Luftalarm ausgelöst. Zwischen den USA und Kanada spitzt sich der Handelsstreit weiter zu. Die kanadische Regierung kündigte für kommenden Monat neue Beschränkungen für US-Güter an. Laut Premier Carney sind davon unter anderem Stahl- und Milchprodukte betroffen. Es gehe darum, die Menschen und Unternehmen in Kanada zu schützen. Seit vergangener Nacht gelten in den USA bereits Strafzölle in Höhe von 50% auf bestimmte Importe aus dem Nachbarland. Der FC Bayern München hat erneut den Franz-Beckenbauer Supercup gewonnen. Der deutsche Fußballmeister und DFB-Pokalsieger gewann auswärts gegen Vizemeister Borussia Dortmund mit 2:1. Energie Cottbus ist nach einer 0:2 Heimniederlage gegen Augsburg aus dem DFB-Pokal ausgeschieden. Eine Runde weiter ist dagegen Hertha BSC nach einem 5:3 Sieg nach Elfmeterschießen beim Drittligisten Saarbrücken. Außerdem eine Runde weiter sind Leverkusen, Bremen, Nürnberg, Hoffenheim, Hannover, Elversberg, Kiel, Leipzig und Großaspach.
0: Die Nachrichten wurden bereitgestellt von Radio Aktuell. 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
1: Die aktuellen Temperaturen: Köln 12, Hamburg 13, ebenso in Bremen, Berlin und Dresden, in Frankfurt am Main 12, Stuttgart 11, München 13, Erfurt 11 und Münster 12 Grad. Heute im Norden viele Wolken mit Schauern und einzelnen Gewittern, sonst meist freundlich und trocken, im Südwesten länger.

0: sonnig, Höchstwerte zwischen 17 und 25 Grad. Die Aussichten morgen vielfach sonnig und trocken, nur an der Küste sind vereinzelt kurze Schauer möglich. Temperaturen zwischen 22 und 25 Grad, im Südwesten bis 28.
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1: Oh, manchmal können andere so richtig nerven, oder? Die, die mir sehr ähnlich sind und genauso die, die völlig anders ticken als ich. Dann muss ich mich daran erinnern, wie Gott sich Zusammenleben vorgestellt hat. In der Bibel heißt es, so verhält es sich auch mit dem Leib von Christus. Wir sind alle Teile seines einen Leibes und jeder von uns hat eine andere Aufgabe zu erfüllen. Und da wir alle in Christus ein Leib sind, gehören wir zueinander. Und jeder Einzelne ist auf alle anderen angewiesen. Das bedeutet, in meiner geistlichen Familie ist jeder Mensch wertvoll und hat seinen Platz. Auch die, die anders denken, anders fühlen oder mir manchmal auf die Nerven gehen. Vielleicht können gerade sie mich ergänzen und mir das geben, das mir selbst fehlt. Was für eine Bereicherung.
0: Der Spruch des Tages steht in der Bibel. 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
1: Ich bin Felix Becker. Wer das Personal im öffentlichen Nahverkehr angreift, soll härter bestraft werden. Ein Gesetz dafür hat die Bundesregierung angekündigt, aber noch nicht umgesetzt.
2: Deshalb droht die Bahngewerkschaft EVG damit, den Regionalverkehr lahmzulegen. EVG-Chef Burkhardt sagte der Bild am Sonntag, das Gesetz müsse noch dieses Jahr in den Bundestag, sonst werde der Betrieb im Januar blockiert. Im Februar war bei Kaiserslautern ein Zugbegleiter attackiert und getötet worden. Die Bundesregierung hat danach härtere Strafen angekündigt. Noah Ulrich, Redaktion.
1: Bundeskanzler Merz hat rasche und umfassende Entlastungen für die Wirtschaft angekündigt.
3: In Deutschland gehe es um Wachstum und Beschäftigung. Das sei das wichtigste Thema, sagte Merz der Bild am Sonntag. So müssten die bereits beschlossenen Reformen bei Steuern, Rente, Entbürokratisierung und Digitalisierung nun so schnell wie möglich umgesetzt werden. Merz sagte, er werde das Kabinett bei der Klausur in der kommenden Woche darauf einschwören. Ulrike Klein, Redaktion.
1: Italien will im Streit über die Rücknahme von Migranten vorerst keine Menschen aus Deutschland zurücknehmen. Vize-Regierungschef Salvini begründete das damit, dass deutsche Hilfsorganisationen Flüchtlinge im Mittelmeer aufnehmen und nach Italien brächten. Nach den europäischen Asylregeln ist grundsätzlich das EU-Land für ein Asylverfahren zuständig, das ein Migrant zuerst betreten hat. Seit Mitte Juni gelten dafür neue Regeln durch den Europäischen Asyl- und Migrationspakt. Bundesaußenminister Wadephul hat der Ukraine bei einem Besuch in Kiew weitere Unterstützung zugesagt. Deutschland stellt zusätzlich 50 Millionen Euro bereit, vor allem für die Versorgung der Menschen in den Frontgebieten. Wadephul will sich außerdem bei den Bündnispartnern dafür einsetzen, weitere Patriot-Luftabwehrraketen an die Ukraine abzugeben. Bei einem gemeinsamen Veteranentreffen mit Präsident Zelensky wurde während seines Besuchs Luftalarm ausgelöst. Zwischen den USA und Kanada spitzt sich der Handelsstreit weiter zu. Die kanadische Regierung kündigte für kommenden Monat neue Beschränkungen für US-Güter an. Laut Premier Carney sind davon unter anderem Stahl- und Milchprodukte betroffen. Es gehe darum, die Menschen und Unternehmen in Kanada zu schützen. Seit vergangener Nacht gelten in den USA bereits Strafzölle in Höhe von 50% auf bestimmte Importe aus dem Nachbarland.
0: Die Nachrichten wurden bereitgestellt von Radio Aktuell. 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
1: Die aktuellen Temperaturen: Köln 17, Hamburg 16 Grad, in Bremen und Berlin 17, Dresden 16, Frankfurt am Main 18, Stuttgart 20, München 19 und in Erfurt und Münster 17 Grad. Heute im Norden viele Wolken mit Schauern und einzelnen Gewittern, sonst meist freundlich und trocken, im Südwesten länger sonnig, Höchstwerte zwischen 17 und 25 Grad. Die Aussichten morgen vielfach sonnig und trocken, nur an der Küste sind vereinzelt kurze Schauer möglich, Temperaturen zwischen 22 und 25 Grad, im Südwesten bis 28.
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4: Es geht rein ins Album der Woche hier bei ERF Yes mit Mona und Steffen. Schön, dass ihr

0: ihr mit dabei seid. Und manche Bands, ja, die begleiten uns jahrelang. Andere sogar Jahrzehnte. Und die Band Need to Breathe, die gibt's inzwischen, haltet euch fest, seit über 20 Jahren. 5 ihrer Alben sind bei Billboard auf Platz 1 gelandet. Mit Multiplied waren sie 2014 für einen Grammy nominiert. Und vor 3 Jahren kam das letzte Album raus. Es wird also wieder Zeit. Und das jüngste Album liegt jetzt auf dem Tisch, The Long Surrender. Mona, worauf dürfen wir uns denn da freuen?
1: Also ich finde es richtig cool, dass The Long Surrender so ein vollwertiges Album ist mit 12 Tracks. Mhm. Und wie gewohnt bewegen wir uns so musikalisch im Bereich Alternative, Rock und Americana. Mhm. Die Songs klingen warm und nahbar mit erdigen Gitarren und Bear Reinhardts unverwechselbarer Stimme. Es ist ja mittlerweile ihr 10. Album, aber gleichzeitig auf gewisse Weise auch ihr erstes, denn es ist das erste Album, nachdem der Bassist Seth Bold die Band verlassen hat.
0: Mhm. Vielleicht passt dieser Neuanfang dann auch ganz gut zum Titel des Albums. The Long Surrenders bedeutet so viel wie die lange Hingabe. Mhm. Was steht hinter diesem Titel?
1: Ja, in den Songs wird deutlich, dass Hingabe für die Band nicht bedeutet, ich gebe ein bestimmtes Thema jetzt einfach mal an Gott ab und dann ist es fertig und erledigt, sondern es ist eher ein langer Prozess, weil manche Dinge kannst du eben nicht wie einen Brief in den Briefkasten werfen, Klappe zu und fertig, sondern Hingabe ist oft eine wiederkehrende Entscheidung für eine Person oder für eine Situation, die du jeden Morgen neu triffst.
0: Mhm. Aber warum? Und jetzt kommen wir in die psychosomatische Analyse. Warum fällt uns dieses Loslassen so schwer?
1: Ja, ich glaube, dass wir manchmal Kontrolle mit Sicherheit verwechseln, weil wenn ich alles plane und absichere und im Blick behalte, dann fühlt es sich für mich so an, als könnte nichts schiefgehen. Nur das Leben hält sich halt selten an meine Pläne. Mhm. Und manche Leute bringen das dann an den Punkt, dass sie eben sagen, okay Gott, jetzt bist du dran. Und das ist im Grunde die Haltung hinter dem ganzen Album The Long Surrender.
0: Gott immer wieder neu zu vertrauen. Das verbirgt sich hinter dem Albumtitel. Und für euch gibt es jetzt dann auch noch passenderweise den Titeltrack The Long Surrender von Need to Breathe von unserem Album der Woche. 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

Diese Stimme gehört Bear Reinhardt und der gehört zu Need to Brief. Und die hört ihr diese Woche öfter im Album der Woche bei ERF Yes, The Long Surrender. Daraus gehört habt ihr den Titelsong.

0: Und damit sind wir drin im Album der Woche. Da begleitet uns der Klang von Southern Rock und Americana. Denn Need to Breathe stellen das Album der Woche. The Long Surrender ist ein ungeplantes Album. Mona, was genau ist darunter jetzt zu verstehen?
1: Ja, eigentlich hatte die Band gar nicht vor, ein neues Album zu machen. Normalerweise sind es irgendwie ein bisschen strategischer angegangen, aber hier in dem Fall hat Bear Reinhardt einfach angefangen, Songs für sich selbst zu schreiben, so als eine Art therapeutischen Prozess, um mit dem klarzukommen, was gerade in seinem Leben so passiert. Aber dann wurde aus diesen einzelnen Songs plötzlich ein Album und ein ziemlich spontanes noch dazu, denn das finde ich ganz spannend. Oft wurden die Songs an einem Tag geschrieben und dann noch am selben Tag eingespielt und aufgenommen.
0: Da könnte man merken, dass die das nicht zum ersten Mal machen. Das ist einer der Vorteile von vielen Jahren als eingespielte Band in 20 Jahren Bandgeschichte. Da gibt es aber auch bestimmt Kapitel, die nicht ganz einfach waren. Wie haben die Band geprägt?
1: Ja, mir fällt vor allem eine Situation ein, weil ja mit Bo und Bear zwei Brüder jahrelang so der Motor der Band waren. Und die haben als Bandkollegen aber irgendwann gemerkt, so, wir geraten immer wieder aneinander und wir sprechen nur, wenn es um die Band geht, aber nie mehr privat. Und sie haben eben gespürt, dass ihre Beziehung darunter gelitten hat. Und dann haben beide unabhängig voneinander sich irgendwie Zeit genommen und überlegt, so wie können wir damit umgehen? Und kamen zu demselben Schluss, nämlich lieber die Band aufgeben, als unsere Beziehung als Brüder zu verlieren.
0: Das sind ziemlich starke und auch heftige Prioritäten. Am Ende war es zum Glück nicht notwendig, die Band aufzulösen. Aber wir bleiben beim Thema Familie, denn der nächste Song, der heißt Mama Loves Me. Welche Rolle spielt denn die Liebe von Mutter zu Sohn?
1: Ja, die wird zu einem schönen Sinnbild in diesem Song. Es geht nämlich um Fehler in der eigenen Geschichte. Bear singt da von ein paar Dingen in seinem Leben, die er bereut, und er gibt zu, dass er nicht besonders stolz ist auf seine Vergangenheit. Und darauf folgt dann aber immer dieser Satz, dieses Mama loves me, was deutlich macht, ich habe missgebaut, aber ich bin deshalb nicht abgeschrieben, sondern weiterhin geliebt. Und aus vielen Bereichen kenne ich es anders, so dass die gute Note in der Schule oder die gute Leistung in der Schule mit einer guten Note belohnt wird oder gute Arbeit mit Anerkennung. Und manchmal übertragen wir dann dieses Prinzip eben auch auf uns selbst. Nämlich, wenn ich genug leiste und möglichst wenig Fehler mache, dann bin ich okay. Und der Song, der dreht es um und sagt so, nee, dein Wert hängt nicht von deiner Fehlerquote ab. Und Gottes Liebe auch nicht.
0: Das ist doch mal eine Zusage. Bedingungslose Liebe. Darum geht's im Song Mama Loves Me von Need to Breathe und unserem Album der Woche The Long Surrender bei ERF Yes.

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0: ERF, yes, ist hier mit dem Album der Woche und manchmal, da wissen wir ganz genau, was uns fehlt. Nämlich ein bisschen Ruhe, ein bisschen Abstand und vielleicht einfach mal durchatmen und Luft holen. Und das passt erstaunlich gut zu einer Band, die sich Need to Breathe, also ich muss atmen, nennt. Mona, woher kommt denn eigentlich dieser ja doch ungewöhnliche Bandname?
1: Wir machen dafür einen Ausflug in die griechische Philosophie und beginnen in Sokrates, dessen Schüler ihn gefragt haben soll, woran er erkennt, was er in seinem Leben tun soll. Mhm. Und Sokrates drückt ihn daraufhin unter Wasser und lässt ihn erst wieder hoch, als er verzweifelt nach Luft schnappt. Bisschen krasse Pädagogik.
0: Kann man so sagen, ja.
1: Sein Punkt ist, wenn du etwas in deinem Leben so sehr brauchst wie die Luft zum Atmen, dann weißt du, dass es dir wirklich wichtig ist.
0: Need to Breathe. Alles klar. So war also der Bandname gefunden. Nach dieser kleinen Reise in der Zeit oder auch größeren kommen wir jetzt noch zu zwei geografischen Reisen, nämlich zu zwei Orten, die die Band geprägt haben. Einmal Seneca und dann Savannah. Mhm. In Seneca wurde Need to Breathe damals gegründet, aber warum taucht jetzt Savannah in einem der Songtitel auf dem Album der Woche auf?
1: Berechtigte Frage. Also in Savannah wurde das Album nicht nur aufgenommen, sondern die Stadt wurde auch für den Sänger Bear Reinhardt wie so zu einer kleinen Oase abseits vom Alltag. Ne, weil ihr Leben in Nashville, das ist laut, da ist es hektisch, es gibt viele Menschen, die sie kennen, aber in Savannah waren sie irgendwie unbekannt und sie konnten so ein bisschen zur Ruhe kommen. Also im Park frühstücken, ohne erkannt zu werden oder generell weniger Ablenkung und weniger Menschen zu haben. Und um dieses Gefühl von Abstand und Aufatmen geht es eben in diesem Song Sing to Me, Savannah.
0: Und vielleicht ist das ja genau euer Ort, um mal ein bisschen durchatmen zu können. ERF, yes, mit der schönsten Popmusik jetzt vom Album der Woche, The Long Surrender. Das sind Need to Breathe mit Sing to Me, Savannah.

Mal ganz ruhige Töne von Need to Breathe mit Sing to Me, Savannah. Ein Song von unserem Album der Woche, The Long Surrender. 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

0: ERF Yes ist hier mit dem Album der Woche und da war es ja bisher ziemlich tiefgründig. Warum fällt es uns so schwer, Kontrolle abzugeben? Was, wenn ich nicht erfolgreich bin? Und wo kann ich auftanken, wenn mein Tank komplett leer ist? Um diese Fragen geht es unter anderem auf The Long Surrender von Need to Breathe. Wir pausieren diese wichtige Fragereihe für einen kurzen Moment und sprechen stattdessen jetzt über kuriose Begegnungen mit Fans. Denn, Mona, ich bin mir sicher, nach so vielen Jahren als Band kannst du wahrscheinlich ein Buch drüber schreiben.
1: Wahrscheinlich. Ich habe auch nur so drei rausgegriffen, die ich einfach irgendwie sehr besonders fand. Mhm. Zum einen, dass es einen Fan gibt, der sich das Gesicht von dem Sänger Bear Reinhardt tätowiert hat lassen.
0: Eieiei, so das ist heftig.
1: Es gibt ein Ehepaar, die haben ihren Sohn nach dem ehemaligen Bassisten Seth Bolt benannt.
0: Okay.
1: Finde ich auch beeindruckend. Und auf der aktuellen Tour hat sich beim Meet and Greet ein Paar verlobt.
0: Ui.
1: Ich finde das alles, wenn ich ehrlich bin, ein bisschen drüber.
0: Verständlich.
1: Aber es zeigt auch irgendwie, dass die Musik der Band den Fans einfach unglaublich viel bedeutet.
0: Also es ist fantastisch. Das sind schöne Stories, die die Band hier schreibt. Aber was macht das denn mit einer Band, wenn sie weiß, dass jemand mit deinem Gesicht auf dem Körper rumläuft? Ich kann mir vorstellen, dass das schon auch Auswirkungen auf dein Selbstbewusstsein hat, oder?
1: Boah, bestimmt. Ich glaube auch, das macht was. Und ich glaube, ich finde auch diesen Gedanken so bemerkenswert, dass Musiker ja bejubelt werden, wenn sie auf der Bühne stehen und dann auch, wenn das Konzert vorbei ist. Und ich finde, es kommt nicht bei so vielen Jobs vor, dass du mit Applaus begrüßt wirst, wenn du morgens auf der Arbeit erscheinst.
0: Ja, weniger, ne?
1: Ja, aber, also genau, ich muss auch sagen, kam noch nie vor. Aber vielleicht hat es mich deswegen so beeindruckt, als Bear Reinhardt in einem Interview gesagt hat, dass er sich nach einer Tour am meisten auf seine Therapiesitzungen freut, weil er merkt, so dieses Bild von dir selbst kann so schnell verrutschen, wenn Leute Abend für Abend mit so einer krassen Hingabe und Begeisterung dir begegnen. Und da wird es einfach wieder geerdet und kommt wieder bei sich an.
0: Das kann ich mir vorstellen. Wir hören jetzt gleich mal in den nächsten Song rein. Take the Blame. Das klingt jetzt wie ein Schuldeingeständnis.
1: Ja, das ist es auch. Dahinter steckt vor allem ein Wunsch von Bear Reinhardt für seine Söhne, weil er sagt so, hey, eigentlich wünsche ich meinen Kindern nur Erfolg und dass sie Niederlagen und Fehlern entgehen. Und dann erinnert er sich aber, wie wichtig es ist, aus Fehlern zu lernen und Verantwortung für sein Handeln zu übernehmen und auch Schuld eingestehen zu können. Und diese Lektionen sind ihm dann für seine Jungs noch wichtiger.
0: Alles klar, Take the Blame. Das sind Need to Breathe mit einem Song von unserem Album der Woche, The Long Surrender. 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

Ich muss ja so ehrlich sein, bei Need to Breathe denke ich jetzt nicht direkt an Mundharmonika. Aber das passt. Need to Breathe mit Take the Blame. Ein Song vom Album der Woche bei ERFYES.

0: ERF Yes liegt in euren Ohren mit The Long Surrender. Das ist das Album, das uns durch die letzten Tage begleitet hat, hier bei ERF Yes. Es ist das 10. Album von Need to Breathe, unser Album der Woche, und es dreht sich um das Thema Loslassen. Mona, jetzt bei mir im Studio, wenn du das Album in einem Satz zusammenfassen müsstest, was würde da bei dir hängen bleiben?
1: Für mich ist genau das, was der Albumtitel sagt. Also dieses Hingabe ist keine einmalige Entscheidung, sondern etwas, das wir immer wieder neu üben. Mhm. Und das gilt für Bereiche, in denen ich anderen zum Beispiel den Vortritt lassen möchte und mich zurücknehmen will. Oder auch für meine Pläne, die ich immer wieder neu Gott anvertrauen will.
0: Mhm. Und wie war sonst so das Fazit zum Album? Wie kam das bei den Fans denn an?
1: Ja, also ich habe eine besondere Rückmeldung gefunden von der Familie von Bear Reinhardt. Super süß. Aber manchmal ist es ja so, dass die Verwandten entweder die größten Kritiker oder die größten Fans sind, und manchmal ist es auch beides gleichzeitig.
0: Ja.
1: Und in diesem Fall kam eine WhatsApp von der Oma von Bear Reinhardt, und er hat sie in einem Interview vorgelesen, und sie schreibt, dass sie ja viele Songs der Band mag, aber die neuen ganz oben auf ihrer Liste stehen.
0: Oh.
1: Und auch Cutie. Und sie ist einfach bewegt davon, wie Gott Bear durch diese Musik gebraucht, und sie fühlt sich selbst herausgefordert, immer weiter loszulassen und Gott zu vertrauen. Und ich finde es so cool, wenn deine Songs in der eigenen Familie Anklang finden.
0: Mhm.
1: Das ist ein großes Vorrecht.
0: Die Oma scheint der größte Fan zu sein. Mhm. Und das ist eigentlich das perfekte Schlusswort für unsere Albumwoche. Wir hören noch einen Song von The Long Surrender, ist das Say It Now. Ihr hört Need to Breathe bei ERF Yes. Mhm.

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1: Ich bin Felix Becker. Wer das Personal im öffentlichen Nahverkehr angreift, soll härter bestraft werden. Ein Gesetz dafür hat die Bundesregierung angekündigt, aber noch nicht umgesetzt.
2: Deshalb droht die Bahngewerkschaft EVG damit, den Regionalverkehr lahmzulegen. EVG-Chef Burkhardt sagte der Bild am Sonntag, das Gesetz müsse noch dieses Jahr in den Bundestag, sonst werde der Betrieb im Januar blockiert. Im Februar war bei Kaiserslautern ein Zugbegleiter attackiert und getötet worden. Die Bundesregierung hat danach härtere Strafen angekündigt. Noah Ulrich, Redaktion.
1: Bundeskanzler Merz hat rasche und umfassende Entlastungen für die Wirtschaft angekündigt.
3: In Deutschland gehe es um Wachstum und Beschäftigung. Das sei das wichtigste Thema, sagte Merz der Bild am Sonntag. So müssten die bereits beschlossenen Reformen bei Steuern, Rente, Entbürokratisierung und Digitalisierung nun so schnell wie möglich umgesetzt werden. Merz sagte, er werde das Kabinett bei der Klausur in der kommenden Woche darauf einschwören. Ulrike Klein, Redaktion.
1: Italien will im Streit über die Rücknahme von Migranten vorerst keine Menschen aus Deutschland zurücknehmen. Vize-Regierungschef Salvini begründete das damit, dass deutsche Hilfsorganisationen Flüchtlinge im Mittelmeer aufnehmen und nach Italien brächten. Nach den europäischen Asylregeln ist grundsätzlich das EU-Land für ein Asylverfahren zuständig, das ein Migrant zuerst betreten hat. Seit Mitte Juni gelten dafür neue Regeln durch den Europäischen Asyl- und Migrationspakt. Bundesaußenminister Wadefuhl hat der Ukraine bei einem Besuch in Kiew weitere Unterstützung zugesagt. Deutschland stellt zusätzlich 50 Millionen Euro bereit, vor allem für die Versorgung der Menschen in den Frontgebieten. Wadefuhl will sich außerdem bei den Bündnispartnern dafür einsetzen, weitere Patriot-Luftabwehrraketen an die Ukraine abzugeben. Bei einem gemeinsamen Veteranentreffen mit Präsident Zelensky wurde während seines Besuchs Luftalarm ausgelöst. Zwischen den USA und Kanada spitzt sich der Handelsstreit weiter zu. Die kanadische Regierung kündigte für kommenden Monat neue Beschränkungen für US-Güter an. Laut Premier Carney sind davon unter anderem Stahl- und Milchprodukte betroffen. Es gehe darum, die Menschen und Unternehmen in Kanada zu schützen. Seit vergangener Nacht gelten in den USA bereits Strafzölle in Höhe von 50% auf bestimmte Importe aus dem Nachbarland.
0: Die Nachrichten wurden bereitgestellt von Radio Aktuell. 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
1: Die aktuellen Temperaturen: Köln 17, Hamburg 16 Grad, in Bremen und Berlin 17, Dresden 16, Frankfurt am Main 18, Stuttgart 20, München 19 und in Erfurt und Münster 17 Grad. Heute im Norden viele Wolken mit Schauern und einzelnen Gewittern, sonst meist freundlich und trocken, im Südwesten länger sonnig, Höchstwerte zwischen 17 und 25 Grad. Die Aussichten morgen vielfach sonnig und trocken, nur an der Küste sind vereinzelt kurze Schauer möglich, Temperaturen zwischen 22 und 25 Grad, im Südwesten bis 28.
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1: Ich weiß, wie es sich anfühlt, die Kirche zu betreten und zu denken, dass gleich alles abbrennt. Ich weiß, wie es sich anfühlt, immer dein Bestes zu geben und trotzdem zu denken, dass alle nur das Schlechte in dir sehen. Ich will einfach ehrlich sein. Ich war da, wo du jetzt bist. Deinem Herzen fehlt etwas. Ich weiß, wie sich das anfühlt. Aber komm herein, wo auch immer du herkommst. Es macht keinen Unterschied, ob du fehlerfrei bist oder voller Scham. Hier am Tisch ist Platz für dich. Da steht dein Name geschrieben und du wirst einen Vater finden, der treu zu dir steht. An seinem Tisch ist Platz für dich. Chris Ekis. Room at the Table.
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1: Ich bin Felix Becker. Bundeskanzler Merz will nach der Sommerpause vor allem die Wirtschaft stärken.
2: Im Mittelpunkt stünden Wachstum und Beschäftigung sowie schnelle Entlastungen für Handwerk und Mittelstand. Das sagte Merz der Bild am Sonntag. Außerdem sollen Reformen bei Steuern, Rente, Bürokratieabbau und Digitalisierung zügig umgesetzt werden. Am Dienstag und Mittwoch kommt das Bundeskabinett zu einer Klausur auf Schloss Neuhardenberg in Brandenburg zusammen. Dort soll es neben der Wirtschaft auch um besseren Hitzeschutz und die Folgen des Klimawandels gehen. Timo Wiesner, Redaktion.
1: Italien will weiterhin keine Migranten aus Deutschland zurücknehmen.
3: Vize-Regierungschef Salvini begründete das mit dem Einsatz deutscher Hilfsorganisationen im Mittelmeer, die Migranten nach Italien brächten. Nach den seit Mitte Juni geltenden neuen EU-Asylregeln ist grundsätzlich das Land für das Asylverfahren zuständig, das ein Migrant zuerst betreten hat. Italien weigert sich jedoch, Migranten zurückzunehmen, die von dort in andere EU-Staaten weitergereist sind. Ulrike Klein, Redaktion.
1: Die Bahngewerkschaft IVG droht damit, den Bahnverkehr ab Januar teilweise lahmzulegen. Hintergrund ist die tödliche Attacke auf einen Zugbegleiter vor einem halben Jahr. Die Gewerkschaft wirft der Bundesregierung vor, angekündigte Verschärfungen des Strafrechts zum besseren Schutz von Bahnbeschäftigten bislang nicht umgesetzt zu haben. IVG-Chef Burkhardt kritisierte, nach dem Tod des Zugbegleiters habe es viele Versprechungen, aber keine Taten gegeben. Volkswagen-Chef Blume hat die Beschäftigten angesichts der Krise zum Zusammenhalt aufgerufen. VW stehe vor dem größten Umbau seiner Geschichte, sagte Blume der Bild am Sonntag. Ab morgen sind mehrere Betriebsversammlungen geplant, unter anderem an den Standorten Zwickau, Chemnitz und Dresden. Die Arbeitnehmervertreter fordern dabei konkrete Informationen zu den Sparplänen und möglichen Stellenstreichungen. Gottesanbeterinnen breiten sich in Deutschland immer stärker aus. Der Naturschutzbund hat in den vergangenen Sommerwochen über 17.000 Sichtungen registriert, doppelt so viele wie im gesamten vergangenen Jahr. Besonders häufig kommen die Insekten im Osten und Südwesten vor, inzwischen werden sie aber auch in Mecklenburg-Vorpommern und Niedersachsen gesichtet. Bekannt ist die Gottesanbeterin auch dafür, dass das Weibchen nach der Paarung häufig das kleinere Männchen frisst.
0: Die Nachrichten wurden bereitgestellt von Radio Aktuell. 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
1: Die aktuellen Temperaturen: Köln 17, Hamburg 16 Grad, in Bremen und Berlin 17, Dresden 16, Frankfurt am Main 18, Stuttgart 20, München 19 und in Erfurt und Münster 17 Grad. Heute im Norden viele Wolken mit Schauern und einzelnen Gewittern, sonst meist freundlich und trocken, im Südwesten länger sonnig, Höchstwerte zwischen 17 und 25 Grad. Die Aussichten morgen vielfach sonnig und trocken, nur an der Küste sind vereinzelt kurze Schauer möglich, Temperaturen zwischen 22 und 25 Grad, im Südwesten bis 28.
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1: Wenn wieder etwas kommt, das dunkel scheint, dann harre ich. Blicke rückwärts auf alle Hilfen Gottes und weiß es ganz gewiss. Es wird wieder eine Rettung daraus. Friedrich von Bodelschwingh.

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1: Ich bin Felix Becker. Bundeskanzler Merz will nach der Sommerpause vor allem die Wirtschaft stärken.
2: Im Mittelpunkt stünden Wachstum und Beschäftigung sowie schnelle Entlastungen für Handwerk und Mittelstand. Das sagte Merz der Bild am Sonntag. Außerdem sollen Reformen bei Steuern, Rente, Bürokratieabbau und Digitalisierung zügig umgesetzt werden. Am Dienstag und Mittwoch kommt das Bundeskabinett zu einer Klausur auf Schloss Neuhardenberg in Brandenburg zusammen. Dort soll es neben der Wirtschaft auch um besseren Hitzeschutz und die Folgen des Klimawandels gehen. Timo Wiesner, Redaktion.
1: Italien will weiterhin keine Migranten aus Deutschland zurücknehmen.
3: Vize-Regierungschef Salvini begründete das mit dem Einsatz deutscher Hilfsorganisationen im Mittelmeer, die Migranten nach Italien brächten. Nach den seit Mitte Juni geltenden neuen EU-Asylregeln ist grundsätzlich das Land für das Asylverfahren zuständig, das ein Migrant zuerst betreten hat. Italien weigert sich jedoch, Migranten zurückzunehmen, die von dort in andere EU-Staaten weitergereist sind. Ulrike Klein, Redaktion.
1: Die Bahngewerkschaft IVG droht damit, den Bahnverkehr ab Januar teilweise lahmzulegen. Hintergrund ist die tödliche Attacke auf einen Zugbegleiter vor einem halben Jahr. Die Gewerkschaft wirft der Bundesregierung vor, angekündigte Verschärfungen des Strafrechts zum besseren Schutz von Bahnbeschäftigten bislang nicht umgesetzt zu haben. IVG-Chef Burkhardt kritisierte, nach dem Tod des Zugbegleiters habe es viele Versprechungen, aber keine Taten gegeben. Volkswagen-Chef Blume hat die Beschäftigten angesichts der Krise zum Zusammenhalt aufgerufen. VW stehe vor dem größten Umbau seiner Geschichte, sagte Blume der Bild am Sonntag. Ab morgen sind mehrere Betriebsversammlungen geplant, unter anderem an den Standorten Zwickau, Chemnitz und Dresden. Die Arbeitnehmervertreter fordern dabei konkrete Informationen zu den Sparplänen und möglichen Stellenstreichungen. Gottesanbeterinnen breiten sich in Deutschland immer stärker aus. Der Naturschutzbund hat in den vergangenen Sommerwochen über 17.000 Sichtungen registriert, doppelt so viele wie im gesamten vergangenen Jahr. Besonders häufig kommen die Insekten im Osten und Südwesten vor, inzwischen werden sie aber auch in Mecklenburg-Vorpommern und Niedersachsen gesichtet. Bekannt ist die Gottesanbeterin auch dafür, dass das Weibchen nach der Paarung häufig das kleinere Männchen frisst.
0: Die Nachrichten wurden bereitgestellt von Radio Aktuell. 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
1: Die aktuellen Temperaturen: Köln 17, Hamburg 16 Grad, in Bremen und Berlin 17, Dresden 16, Frankfurt am Main 18, Stuttgart 20, München 19 und in Erfurt und Münster 17 Grad. Heute im Norden viele Wolken mit Schauern und einzelnen Gewittern, sonst meist freundlich und trocken, im Südwesten länger sonnig, Höchstwerte zwischen 17 und 25 Grad. Die Aussichten morgen vielfach sonnig und trocken, nur an der Küste sind vereinzelt kurze Schauer möglich, Temperaturen zwischen 22 und 25 Grad, im Südwesten bis 28.
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1: Oh, manchmal können andere so richtig nerven, oder? Die, die mir sehr ähnlich sind und genauso die, die völlig anders ticken als ich. Dann muss ich mich daran erinnern, wie Gott sich Zusammenleben vorgestellt hat. In der Bibel heißt es, so verhält es sich auch mit dem Leib von Christus. Wir sind alle Teile seines einen Leibes und jeder von uns hat eine andere Aufgabe zu erfüllen. Und da wir alle in Christus ein Leib sind, gehören wir zueinander. Und jeder Einzelne ist auf alle anderen angewiesen. Das bedeutet, in meiner geistlichen Familie ist jeder Mensch wertvoll und hat seinen Platz. Auch die, die anders denken, anders fühlen oder mir manchmal auf die Nerven gehen. Vielleicht können gerade sie mich ergänzen und mir das geben, das mir selbst fehlt. Was für eine Bereicherung.
0: Der Spruch des Tages steht in der Bibel. Bibellesen auf bibleserver.com.

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0: Messerangriff auf einem Stadtfest waren 3 Menschen getötet und 8 zum Teil lebensgefährlich verletzt worden. Der Täter, ein syrischer Asylbewerber, wurde zu lebenslanger Haft mit anschließender Sicherungsverwahrung verurteilt. Nach Überzeugung des Gerichts handelte er als Anhänger der Terrororganisation IS. Bundeskanzler Merz will nach der Sommerpause vor allem die Wirtschaft stärken.
1: Im Mittelpunkt stünden Wachstum und Beschäftigung sowie schnelle Entlastungen für Handwerk und Mittelstand. Das sagte Merz der Bild am Sonntag. Außerdem sollen Reformen bei Steuern, Rente, Bürokratieabbau und Digitalisierung zügig umgesetzt werden. Am Dienstag und Mittwoch kommt das Bundeskabinett zu einer Klausur auf Schloss Neuhardenberg in Brandenburg zusammen. Dort soll es neben der Wirtschaft auch um besseren Hitzeschutz und die Folgen des Klimawandels gehen. Timo Wiesner, Redaktion.
0: Italien will weiterhin keine Migranten aus Deutschland zurücknehmen.
2: Vize-Regierungschef Salvini begründete das mit dem Einsatz deutscher Hilfsorganisationen im Mittelmeer, die Migranten nach Italien brächten. Nach den seit Mitte Juni geltenden neuen EU-Asylregeln ist grundsätzlich das Land für das Asylverfahren zuständig, das ein Migrant zuerst betreten hat. Italien weigert sich jedoch, Migranten zurückzunehmen, die von dort in andere EU-Staaten weitergereist sind. Ulrike Klein, Redaktion.
0: Die Bahngewerkschaft IVG droht damit, den Bahnverkehr ab Januar teilweise lahmzulegen. Hintergrund ist die tödliche Attacke auf einen Zugbegleiter vor einem halben Jahr. Die Gewerkschaft wirft der Bundesregierung vor, angekündigte Verschärfungen des Strafrechts zum besseren Schutz von Bahnbeschäftigten bislang nicht umgesetzt zu haben. IVG-Chef Burkhardt kritisierte, nach dem Tod des Zugbegleiters habe es viele Versprechungen, aber keine Taten gegeben. Volkswagen-Chef Blume hat die Beschäftigten angesichts der Krise zum Zusammenhalt aufgerufen. VW stehe vor dem größten Umbau seiner Geschichte, sagte Blume der Bild am Sonntag. Ab morgen sind mehrere Betriebsversammlungen geplant, unter anderem an den Standorten Zwickau, Chemnitz und Dresden. Die Arbeitnehmervertreter fordern dabei konkrete Informationen zu den Sparplänen und möglichen Stellenstreichungen.
3: Die Nachrichten wurden bereitgestellt von Radio Aktuell. 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
0: Die aktuellen Temperaturen: Köln 19, Hamburg 17, Bremen 18, ebenso in Berlin, in Dresden 18, Frankfurt am Main 21, Stuttgart 22, München 21, Erfurt 20 und Münster 19 Grad. Heute im Norden viele Wolken mit Schauern und einzelnen Gewittern, sonst meist freundlich und trocken, im Südwesten länger sonnig, Höchstwerte zwischen 17 und 25 Grad. Die Aussichten morgen vielfach sonnig und trocken, nur an der Küste sind vereinzelt kurze Schauer möglich, Temperaturen zwischen 22 und 25 Grad, im Südwesten bis 28.
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0: auf ein Wort.
1: Ich sage euch, wie es ist, wenn jemand zu mir kommt, auf meine Worte hört und danach handelt. Das ist wie bei einem Menschen, der ein Haus mit festem Fundament auf einen Felsen baut. Wenn es dann zu einer Überschwemmung kommt und die Wellen gegen das Haus schlagen, dann steht das Haus fest, weil es solide gebaut wurde. Wer aber hört und nicht danach handelt, gleicht einem Menschen, der ein Haus ohne Fundament baut. Wenn dann die Flut kommt, stürzt das Haus ein. Und es bleibt nichts als ein Trümmerhaufen.
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1: Ich bin Felix Becker. 2 Jahre nach dem Terroranschlag von Solingen ist bei einem Gottesdienst der Opfer gedacht worden. Bei dem Messerangriff auf einem Stadtfest waren 3 Menschen getötet und 8 zum Teil lebensgefährlich verletzt worden. Der Täter, ein syrischer Asyl beim Stadtfest, waren 3 Menschen getötet und 8 zum Teil lebensgefährlich verletzt worden.

0: Bürokratieabbau und Digitalisierung zügig umgesetzt werden. Am Dienstag und Mittwoch kommt das Bundeskabinett zu einer Klausur auf Schloss Neuhardenberg in Brandenburg zusammen. Dort soll es neben der Wirtschaft auch um besseren Hitzeschutz und die Folgen des Klimawandels gehen. Timo Wiesner, Redaktion.
1: Italien will weiterhin keine Migranten aus Deutschland zurücknehmen.
2: Vize-Regierungschef Salvini begründete das mit dem Einsatz deutscher Hilfsorganisationen im Mittelmeer, die Migranten nach Italien brächten. Nach den seit Mitte Juni geltenden neuen EU-Asylregeln ist grundsätzlich das Land für das Asylverfahren zuständig, das ein Migrant zuerst betreten hat. Italien weigert sich jedoch, Migranten zurückzunehmen, die von dort in andere EU-Staaten weitergereist sind. Ulrike Klein, Redaktion.
1: Die Bahngewerkschaft IVG droht damit, den Bahnverkehr ab Januar teilweise lahmzulegen. Hintergrund ist die tödliche Attacke auf einen Zugbegleiter vor einem halben Jahr. Die Gewerkschaft wirft der Bundesregierung vor, angekündigte Verschärfungen des Strafrechts zum besseren Schutz von Bahnbeschäftigten bislang nicht umgesetzt zu haben. IVG-Chef Burkhardt kritisierte, nach dem Tod des Zugbegleiters habe es viele Versprechungen, aber keine Taten gegeben. Volkswagen-Chef Blume hat die Beschäftigten angesichts der Krise zum Zusammenhalt aufgerufen. VW stehe vor dem größten Umbau seiner Geschichte, sagte Blume der Bild am Sonntag. Ab morgen sind mehrere Betriebsversammlungen geplant, unter anderem an den Standorten Zwickau, Chemnitz und Dresden. Die Arbeitnehmervertreter fordern dabei konkrete Informationen zu den Sparplänen und möglichen Stellenstreichungen.
3: Die Nachrichten wurden bereitgestellt von Radio Aktuell. 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
1: Die aktuellen Temperaturen: Köln 19, Hamburg 17, Bremen 18, ebenso in Berlin, in Dresden 18, Frankfurt am Main 21, Stuttgart 22, München 21, Erfurt 20 und Münster 19 Grad. Heute im Norden viele Wolken mit Schauern und einzelnen Gewittern, sonst meist freundlich und trocken, im Südwesten länger sonnig, Höchstwerte zwischen 17 und 25 Grad. Die Aussichten morgen vielfach sonnig und trocken, nur an der Küste sind vereinzelt kurze Schauer möglich, Temperaturen zwischen 22 und 25 Grad, im Südwesten bis 28 Grad.

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1: Verlier die Hoffnung nicht, wenn die Welt sich gegen dich verschworen hat. Ich halte zu dir, in allen Höhen und Tiefen. Lass nicht los, selbst wenn du dich schon ganz am Ende des Sicherungsseils festhältst. Denn ich halte dich, verlier die Hoffnung nicht. Ich bleibe bei dir, bis der Morgen anbricht, bis das Licht die Dunkelheit verdrängt. Ich bringe dich durch diesen Kummer. Du bist stärker, als du denkst. Cochrane & Co. 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
1: Ich bin Felix Becker. Die gesetzlichen Krankenkassen unterstützen den Vorstoß von Gesundheitsminister Linnemann, pflegende Angehörige bei der Rente stärker zu berücksichtigen.
2: Der Chef des GKV-Spitzenverbands Blatt bezeichnete die ursprünglich vorgesehenen Kürzungen als falschen Ansatz. Auch die Deutsche Stiftung Patientenschutz begrüßte die Pläne. Linnemanns Amtsvorgängerin Waken hatte wegen des Defizits in der Pflegeversicherung geplant, die Rentenbeiträge für pflegende Angehörige zu kürzen. Ulrike Klein, Redaktion.
1: Nach der Drohung der Bahngewerkschaft EVG mit einer Blockade des Regionalverkehrs hat die Bundesregierung schnellere Konsequenzen für Angriffe auf Zugpersonal angekündigt.
3: Nach Angaben des Justiz- und Verkehrsministeriums ist ein Gesetzentwurf für härtere Strafen bereits in der regierungsinternen Abstimmung. Die Änderungen sollen noch in diesem Jahr durch den Bundestag gebracht werden. Hintergrund ist der tödliche Angriff auf einen Zugbegleiter Anfang Februar in Rheinland-Pfalz. Die EVG droht mit Protestmaßnahmen ab Januar, sollten die Verschärfungen bis dahin nicht beschlossen sein. Timo Wiesner, Redaktion.
1: 2 Jahre nach dem Terroranschlag von Solingen ist bei einem Gottesdienst der Opfer gedacht worden. Bei dem Messerangriff auf einem Stadtfest waren 3 Menschen getötet und 8 zum Teil lebensgefährlich verletzt worden. Der Täter, ein syrischer Asylbewerber, wurde zu lebenslanger Haft mit anschließender Sicherungsverwahrung verurteilt. Nach Überzeugung des Gerichts handelte er als Anhänger der Terrororganisation IS. Volkswagen-Chef Blume hat die Beschäftigten angesichts der Krise zum Zusammenhalt aufgerufen. VW stehe vor dem größten Umbau seiner Geschichte, sagte Blume der Bild am Sonntag. Ab morgen sind mehrere Betriebsversammlungen geplant, unter anderem an den Standorten Zwickau, Chemnitz und Dresden. Die Arbeitnehmervertreter fordern dabei konkrete Informationen zu den Sparplänen und möglichen Stellenstreichungen. Zweitligist Greuther Fürth ist in der ersten Runde des DFB-Pokals ausgeschieden. Die Franken verloren zu Hause gegen den VfL Bochum mit 1:2. Bundesliga-Absteiger Heidenheim unterlag dem Regionalligisten SSV Jedeloh überraschend mit 2:5. Außerdem wurde Harry Kane zum Fußballer des Jahres gewählt. SSV Jedeloh überraschend mit 2:5. Außerdem wurde Harry

einzelnen Gewittern, sonst meist freundlich und trocken, im Südwesten länger sonnig, Höchstwerte zwischen 17 und 25 Grad. Die Aussichten morgen vielfach sonnig und trocken, nur an der Küste sind vereinzelt kurze Schauer möglich. Temperaturen zwischen 22 und 25 Grad, im Südwesten bis 28.

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1: Sieh zuerst, was du bist und was du hast und was du kannst und was du weißt, ehe du bedenkst, was du nicht bist, nicht hast, nicht kannst und nicht weißt. Johann Kasperlavater.

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1: Ich bin Felix Becker. Die gesetzlichen Krankenkassen unterstützen den Vorstoß von Gesundheitsminister Linnemann, pflegende Angehörige bei der Rente stärker zu berücksichtigen.
2: Der Chef des GKV-Spitzenverbands Blatt bezeichnete die ursprünglich vorgesehenen Kürzungen als falschen Ansatz. Auch die Deutsche Stiftung Patientenschutz begrüßte die Pläne. Linnemanns Amtsvorgängerin Waken hatte wegen des Defizits in der Pflegeversicherung geplant, die Rentenbeiträge für pflegende Angehörige zu kürzen. Ulrike Klein, Redaktion.
1: Nach der Drohung der Bahngewerkschaft EVG mit einer Blockade des Regionalverkehrs hat die Bundesregierung schnellere Konsequenzen für Angriffe auf Zugpersonal angekündigt.
3: Nach Angaben des Justiz- und Verkehrsministeriums ist ein Gesetzentwurf für härtere Strafen bereits in der regierungsinternen Abstimmung. Die Änderungen sollen noch in diesem Jahr durch den Bundestag gebracht werden. Hintergrund ist der tödliche Angriff auf einen Zugbegleiter Anfang Februar in Rheinland-Pfalz. Die EVG droht mit Protestmaßnahmen ab Januar, sollten die Verschärfungen bis dahin nicht beschlossen sein. Timo Wiesner, Redaktion.
1: 2 Jahre nach dem Terroranschlag von Solingen ist bei einem Gottesdienst der Opfer gedacht worden. Bei dem Messerangriff auf einem Stadtfest waren 3 Menschen getötet und 8 zum Teil lebensgefährlich verletzt worden. Der Täter, ein syrischer Asylbewerber, wurde zu lebenslanger Haft mit anschließender Sicherungsverwahrung verurteilt. Nach Überzeugung des Gerichts handelte er als Anhänger der Terrororganisation IS. Volkswagen-Chef Blume hat die Beschäftigten angesichts der Krise zum Zusammenhalt aufgerufen. VW stehe vor dem größten Umbau seiner Geschichte, sagte Blume der Bild am Sonntag. Ab morgen sind mehrere Betriebsversammlungen geplant, unter anderem an den Standorten Zwickau, Chemnitz und Dresden. Die Arbeitnehmervertreter fordern dabei konkrete Informationen zu den Sparplänen und möglichen Stellenstreichungen. Zweitligist Greuther Fürth ist in der ersten Runde des DFB-Pokals ausgeschieden. Die Franken verloren zu Hause gegen den VfL Bochum mit 1:2. Bundesliga-Absteiger Heidenheim unterlag dem Regionalligisten SSV Jedelo überraschend mit 2:5. Außerdem wurde Harry Kane zum Fußballer des Jahres gewählt.
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1: Die aktuellen Temperaturen: Köln 19, Hamburg 17, Bremen 18, ebenso in Berlin, in Dresden 18, Frankfurt am Main 21, Stuttgart 22, München 21, Erfurt 20 und Münster 19 Grad. Heute im Norden viele Wolken mit Schauern und einzelnen Gewittern, sonst meist freundlich, Erfurt 20 und Münster 19 Grad. Heute im Norden viele Wolken mit

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1: Oh, manchmal können andere so richtig nerven, oder? Die, die mir sehr ähnlich sind und genauso die, die völlig anders ticken als ich. Dann muss ich mich daran erinnern, wie Gott sich Zusammenleben vorgestellt hat. In der Bibel heißt es, so verhält es sich auch mit dem Leib von Christus. Wir sind alle Teile seines einen Leibes und jeder von uns hat eine andere Aufgabe zu erfüllen. Und da wir alle in Christus ein Leib sind, gehören wir zueinander. Und jeder Einzelne ist auf alle anderen angewiesen. Das bedeutet, in meiner geistlichen Familie ist jeder Mensch wertvoll und hat seinen Platz. Auch die, die anders denken, anders fühlen oder mir manchmal auf die Nerven gehen. Vielleicht können gerade sie mich ergänzen und mir das geben, das mir selbst fehlt. Was für eine Bereicherung.
0: Der Spruch des Tages steht in der Bibel. 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
1: Ich bin Felix Becker. Die gesetzlichen Krankenkassen unterstützen den Vorstoß von Gesundheitsminister Linnemann, pflegende Angehörige bei der Rente stärker zu berücksichtigen.
2: Der Chef des GKV-Spitzenverbands Blatt bezeichnete die ursprünglich vorgesehenen Kürzungen als falschen Ansatz. Auch die Deutsche Stiftung Patientenschutz begrüßte die Pläne. Linnemanns Amtsvorgängerin Waken hatte wegen des Defizits in der Pflegeversicherung geplant, die Rentenbeiträge für pflegende Angehörige zu kürzen. Ulrike Klein, Redaktion.
1: Nach der Drohung der Bahngewerkschaft EVG mit einer Blockade des Regionalverkehrs hat die Bundesregierung schnellere Konsequenzen für Angriffe auf Zugpersonal angekündigt.
3: Nach Angaben des Justiz- und Verkehrsministeriums ist ein Gesetzentwurf für härtere Strafen bereits in der regierungsinternen Abstimmung. Die Änderungen sollen noch in diesem Jahr durch den Bundestag gebracht werden. Hintergrund ist der tödliche Angriff auf einen Zugbegleiter Anfang Februar in Rheinland-Pfalz. Die EVG droht mit Protestmaßnahmen ab Januar, sollten die Verschärfungen bis dahin nicht beschlossen sein. Timo Wiesner, Redaktion.
1: 2 Jahre nach dem Terroranschlag von Solingen ist bei einem Gottesdienst der Opfer gedacht worden. Bei dem Messerangriff auf einem Stadtfest waren 3 Menschen getötet und 8 zum Teil lebensgefährlich verletzt worden. Der Täter, ein syrischer Asylbewerber, wurde zu lebenslanger Haft mit anschließender Sicherungsverwahrung verurteilt. Nach Überzeugung des Gerichts handelte er als Anhänger der Terrororganisation IS. Volkswagen-Chef Blume hat die Beschäftigten angesichts der Krise zum Zusammenhalt aufgerufen. VW stehe vor dem größten Umbau seiner Geschichte, sagte Blume der Bild am Sonntag. Ab morgen sind mehrere Betriebsversammlungen geplant, unter anderem an den Standorten Zwickau, Chemnitz und Dresden. Die Arbeitnehmervertreter fordern dabei konkrete Informationen zu den Sparplänen und möglichen Stellenstreichungen. Im DFB-Pokal haben sich dabei konkrete Informationen zu den Sparplänen und möglichen Stellenstreichungen.

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1: Die aktuellen Temperaturen: Köln 19, Hamburg 17, Bremen 18, ebenso in Berlin, in Dresden 18, Frankfurt am Main 21, Stuttgart 22, München 21, Erfurt 20 und Münster 19 Grad. Heute im Norden viele Wolken mit Schauern und einzelnen Gewittern, sonst meist freundlich und trocken, im Südwesten länger sonnig, Höchstwerte zwischen 17 und 25 Grad. Die Aussichten morgen vielfach sonnig und trocken, nur an der Küste sind vereinzelt kurze Schauer möglich, Temperaturen zwischen 22 und 25 Grad, im Südwesten bis 28 Grad.

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0: Auf ein Wort.
1: Niemand reißt ein Stück Stoff aus einem neuen Kleid, um damit ein altes zu flicken. Denn das neue Kleid wäre zerrissen und der Flicken würde nicht zu dem alten passen. Und niemand füllt neuen Wein in alte Weinschläuche. Der neue Wein würde die alten Weinschläuche platzen lassen, der Wein würde verschüttet und die Schläuche wären verdorben. Neuer Wein gehört in neue Weinschläuche. Aber keiner, der alten Wein trinkt, scheint neuen Wein zu wollen. Denn er sagt, der alte ist besser.
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2: Ich bin Felix Becker. Die gesetzlichen Krankenkassen unterstützen den Vorstoß von Gesundheitsminister Linnemann, pflegende Angehörige bei der Rente stärker zu berücksichtigen.
3: Der Chef des GKV-Spitzenverbands Blatt bezeichnete die ursprünglich vorgesehenen Kürzungen als falschen Ansatz. Auch die Deutsche Stiftung Patientenschutz begrüßte die Pläne. Linnemanns Amtsvorgängerin Waken hatte wegen des Defizits in der Pflegeversicherung geplant, die Rentenbeiträge für pflegende Angehörige zu kürzen. Ulrike Klein, Redaktion.
2: Nach der Drohung der Bahngewerkschaft EVG mit einer Blockade des Regionalverkehrs hat die Bundesregierung schnellere Konsequenzen für Angriffe auf Zugpersonal angekündigt.
4: Nach Angaben des Justiz- und Verkehrsministeriums ist ein Gesetzentwurf für härtere Strafen bereits in der regierungsinternen Abstimmung. Die Änderungen sollen noch in diesem Jahr durch den Bundestag gebracht werden. Hintergrund ist der tödliche Angriff auf einen Zugbegleiter Anfang Februar in Rheinland-Pfalz. Die EVG droht mit Protestmaßnahmen ab Januar, sollten die Verschärfungen bis dahin nicht beschlossen sein. Timo Wiesner, Redaktion.
2: 2 Jahre nach dem Terroranschlag von Solingen ist bei einem Gottesdienst der Opfer gedacht worden. Bei dem Messerangriff auf einem Stadtfest waren 3 Menschen getötet und 8 zum Teil lebensgefährlich verletzt worden. Der Täter, ein syrischer Asylbewerber, wurde zu lebenslanger Haft mit anschließender Sicherungsverwahrung verurteilt. Nach Überzeugung des Gerichts handelte er als Anhänger der Terrororganisation IS. Volkswagen-Chef Blume hat die Beschäftigten angesichts der Krise zum Zusammenhalt aufgerufen. VW stehe vor dem größten Umbau seiner Geschichte, sagte Blume der Bild am Sonntag. Ab morgen sind mehrere Betriebsversammlungen geplant, unter anderem an den Standorten Zwickau, Chemnitz und Dresden. Die Arbeitnehmervertreter fordern dabei konkrete Informationen zu den Sparplänen und möglichen Stellenstreichungen. Im DFB-Pokal haben sich mehrere Favoriten durchgesetzt. Union Berlin gewann in Braunschweig mit 4:2, Mainz 05 gegen Grischow mit 9:0 und Gladbach bei Schott Mainz mit 5:0. Magdeburg siegte in Balingen mit 4:0, Dresden in Rhinern mit 6:0 und Darmstadt in Jena mit 2:1.
1: Die Nachrichten wurden bereitgestellt von Radio Aktuell. Und jetzt das Wetter bei ERF Yes.
2: In den kommenden Stunden im Norden teilweise wolkig und in Vorpommern noch Schauer, sonst meist klar und trocken. Bis in den frühen Morgen bewegen sich die Temperaturen zwischen 13 und 4 Grad. Die Aussichten: der Montag präsentiert sich vielfach sonnig und trocken, nur an der Küste sind vereinzelt kurze Schauer möglich. Höchstwerte zwischen 22 und 25 Grad, im Südwesten bis 28 Grad.
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5: 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Es geht rein ins Album der Woche. Hier bei ERF Yes mit Mona und Steffen. Schön, dass ihr mit dabei seid. Und manche Bands, ja, die begleiten uns jahrelang. Andere sogar Jahrzehnte. Und die Band Need to Breathe, die gibt's inzwischen, haltet euch fest, seit über 20 Jahren. 5 ihrer Alben sind bei Billboard auf Platz 1 gelandet. Mit Multiplied waren sie 2014 für einen Grammy nominiert. Und vor 3 Jahren kam das letzte Album raus. Es wird also wieder Zeit. Und das jüngste Album liegt jetzt auf dem Tisch, The Long Surrender. Mona, kam das letzte Album raus. Es wird also wieder Zeit. Und das jüngste Album

0: die Band verlassen hat.
1: Mhm. Vielleicht passt dieser Neuanfang dann auch ganz gut zum Titel des Albums. The Long Surrender, das bedeutet so viel wie die lange Hingabe. Mhm. Was steht hinter diesem Titel?
0: Ja, in den Songs wird deutlich, dass Hingabe für die Band nicht bedeutet, ich gebe ein bestimmtes Thema jetzt einfach mal an Gott ab und dann ist es fertig und erledigt, sondern es ist eher ein langer Prozess, weil manche Dinge kannst du eben nicht wie einen Brief in den Briefkasten werfen, Klappe zu und fertig, sondern Hingabe ist oft eine wiederkehrende Entscheidung für eine Person oder für eine Situation, die du jeden Morgen neu triffst.
1: Mhm. Aber warum? Und jetzt kommen wir in die psychosomatische Analyse. Warum fällt uns dieses Loslassen so schwer?
0: Ja, ich glaube, dass wir manchmal Kontrolle mit Sicherheit verwechseln, weil wenn ich alles plane und absichere und im Blick behalte, dann fühlt es sich für mich so an, als könnte nichts schief gehen. Nur das Leben hält sich halt selten an meine Pläne.
1: Mhm.
0: Und manche Leute bringen das dann an den Punkt, dass sie eben sagen, okay Gott, jetzt bist du dran. Und das ist im Grunde die Haltung hinter dem ganzen Album The Long Surrender.
1: Gott immer wieder neu zu vertrauen. Das verbirgt sich hinter dem Albumtitel. Und für euch gibt es jetzt dann auch noch passenderweise den Titeltrack The Long Surrender von Need to Breathe von unserem Album der Woche. 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

0: Yes, The Long Surrender. Daraus gehört habt ihr den Titelsong.
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0: Und damit sind wir drin im Album der Woche. Da begleitet uns der Klang von Southern Rock und Americana. Denn Need to Breathe stellen das Album der Woche. The Long Surrender ist ein ungeplantes Album. Mona, was genau ist darunter jetzt zu verstehen?
1: Ja, eigentlich hatte die Band gar nicht vor, ein neues Album zu machen. Mhm. Normalerweise sind es irgendwie ein bisschen strategischer angegangen, aber hier in dem Fall hat Bear Reinhardt einfach angefangen, Songs für sich selbst zu schreiben, so als eine Art therapeutischen Prozess, um mit dem klarzukommen, was gerade in seinem Leben so passiert. Mhm. Aber dann wurde aus diesen einzelnen Songs plötzlich ein Album und ein ziemlich spontanes noch dazu, denn das finde ich ganz spannend. Oft wurden die Songs an einem Tag geschrieben und dann noch am selben Tag eingespielt und aufgenommen.
0: Da könnte man merken, dass die das nicht zum ersten Mal machen. Das ist einer der Vorteile von vielen Jahren als eingespielte Band in 20 Jahren Bandgeschichte. Da gibt es aber auch bestimmt Kapitel, die nicht ganz einfach waren. Wie haben die Band geprägt?
1: Ja, mir fällt vor allem eine Situation ein, weil ja mit Bo und Bear zwei Brüder jahrelang so der Motor der Band waren. Mhm. Und die haben als Bandkollegen aber irgendwann gemerkt, so, wir geraten immer wieder aneinander und wir sprechen nur, wenn es um die Band geht, aber nie mehr privat. Und sie haben eben gespürt, dass ihre Beziehung darunter gelitten hat. Mhm. Und dann haben beide unabhängig voneinander sich irgendwie Zeit genommen und überlegt, so wie können wir damit umgehen? Und kamen zu demselben Schluss, nämlich lieber die Band aufgeben, als unsere Beziehung als Brüder zu verlieren.
0: Das sind ziemlich starke und auch heftige Prioritäten. Mhm. Am Ende war es zum Glück nicht notwendig, die Band aufzulösen. Aber wir bleiben beim Thema Familie, denn der nächste Song, der heißt Mama Loves Me. Mhm. Welche Rolle spielt denn die Liebe von Mutter zu Sohn?
1: Ja, die wird zu einem schönen Sinnbild in diesem Song. Es geht nämlich um Fehler in der eigenen Geschichte. Bear singt da von ein paar Dingen in seinem Leben, die er bereut, und er gibt zu, dass er nicht besonders stolz ist auf seine Vergangenheit. Und darauf folgt dann aber immer dieser Satz, dieses Mama loves me, was deutlich macht, ich habe missgebaut, aber ich bin deshalb nicht abgeschrieben, sondern weiterhin geliebt. Und aus vielen Bereichen kenne ich es anders, so dass die gute Note in der Schule oder die gute Leistung in der Schule mit einer guten Note belohnt wird oder gute Arbeit mit Anerkennung. Und manchmal übertragen wir dann dieses Prinzip eben auch auf uns selbst. Nämlich, wenn ich genug leiste und möglichst wenig Fehler mache, dann bin ich okay. Und der Song, der dreht es um und sagt so, nee, dein Wert hängt nicht von deiner Fehlerquote ab und Gottes Liebe auch nicht.
0: Das ist doch mal eine Zusage. Bedingungslose Liebe. Darum geht's im Song Mama Loves Me von Need to Breathe und unserem Album der Woche The Long Surrender bei ERF Yes.

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0: ERF Yes ist hier mit dem Album der Woche und manchmal, da wissen wir ganz genau, was uns fehlt. Nämlich ein bisschen Ruhe, ein bisschen Abstand und vielleicht einfach mal durchatmen und Luft holen. Und das passt erstaunlich gut zu einer Band, die sich Need to Breathe, also ich muss atmen, nennt. Mona, woher kommt denn eigentlich dieser eher doch ungewöhnliche Bandname?
1: Wir machen dafür einen Ausflug in die griechische Philosophie und beginnen in Sokrates, dessen Schüler ihn gefragt haben soll, woran er erkennt, was er in seinem Leben tun soll. Mhm. Und Sokrates drückt ihn daraufhin unter Wasser und lässt ihn erst wieder hoch, als er verzweifelt nach Luft schnappt. Bisschen krasse Pädagogik.
0: Kann man so sagen,
1: aber
0: ja.
1: Sein Punkt ist, wenn du etwas in deinem Leben so sehr brauchst wie die Luft zum Atmen, dann weißt du, dass es dir wirklich wichtig ist.
0: Need to Breathe. Alles klar. So war also der Bandname gefunden. Nach dieser kleinen Reise in der Zeit oder auch größeren kommen wir jetzt noch zu zwei geografischen Reisen, nämlich zu zwei Orten, die die Band geprägt haben. Einmal Seneca und dann Savannah. Mhm. In Seneca wurde Need to Breathe damals gegründet. Aber warum taucht jetzt Savannah in einem der Songtitel auf dem Album der Woche auf?
1: Berechtigte Frage. Also in Savannah wurde das Album nicht nur aufgenommen, sondern die Stadt wurde auch für den Sänger Bear Reinhardt so zu einer kleinen Oase abseits vom Alltag. Ne, weil ihr Leben in Nashville, das ist laut, da ist es hektisch, es gibt viele Menschen, die sie kennen, aber in Savannah waren sie irgendwie unbekannt und sie konnten so ein bisschen zur Ruhe kommen. Also im Park frühstücken, ohne erkannt zu werden oder generell weniger Ablenkung und weniger Menschen zu haben. Und um dieses Gefühl von Abstand und Aufatmen geht es eben in diesem Song Sing to Me, Savannah.
0: Und vielleicht ist das ja genau euer Ort, um mal ein bisschen durchatmen zu können. ERF Yes mit der schönsten Popmusik jetzt vom Album der Woche, The Long Surrender. Das sind Need to Breathe mit Sing to Me, Savannah.

mal ganz ruhige Töne von Need to Breathe mit Sing to Me, Savannah. Ein Song von unserem Album der Woche, The Long Surrender. 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

0: ERF Yes ist hier mit dem Album der Woche und da war es ja bisher ziemlich tiefgründig. Warum fällt es uns so schwer, Kontrolle abzugeben? Was, wenn ich nicht erfolgreich bin? Und wo kann ich auftanken, wenn mein Tank komplett leer ist? Um diese Fragen geht es unter anderem auf The Long Surrender von Need to Breathe. Wir pausieren diese wichtige Fragereihe für einen kurzen Moment und sprechen stattdessen jetzt über kuriose Begegnungen mit Fans. Denn, Mona, ich bin mir sicher, nach so vielen Jahren als Band kannst du wahrscheinlich ein Buch drüber schreiben.
1: Wahrscheinlich. Ich habe auch nur so drei rausgegriffen, die ich einfach irgendwie sehr besonders fand. Mhm. Zum einen, dass es einen Fan gibt, der sich das Gesicht von dem Sänger Bear Reinhardt tätowiert hat lassen.
0: Das ist heftig.
1: Es gibt ein Ehepaar, die haben ihren Sohn nach dem ehemaligen Bassisten Seth Bolt benannt.
0: Okay.
1: Finde ich auch beeindruckend. Und auf der aktuellen Tour hat sich beim Meet and Greet ein Paar verlobt.
0: Ui.
1: Ich finde das alles, wenn ich ehrlich bin, ein bisschen drüber.
0: Verständlich.
1: Aber es zeigt auch irgendwie, dass die Musik der Band den Fans einfach unglaublich viel bedeutet.
0: Also es ist fantastisch. Das sind schöne Stories, die die Band hier schreibt. Aber was macht das denn mit einer Band, wenn sie weiß, dass jemand mit deinem Gesicht auf dem Körper rumläuft? Ich kann mir vorstellen, dass das schon auch Auswirkungen auf dein Selbstbewusstsein hat, oder?
1: Boah, bestimmt. Ich glaube auch, das macht was. Und ich glaube, ich finde auch diesen Gedanken so bemerkenswert, dass Musiker ja bejubelt werden, wenn sie auf der Bühne stehen und dann auch, wenn das Konzert vorbei ist. Und ich finde, es kommt nicht bei so vielen Jobs vor, dass du mit Applaus begrüßt wirst, wenn du morgens auf der Arbeit erscheinst.
0: Ja, weniger, ne?
1: Ja, aber, also genau, ich muss auch sagen, kam noch nie vor. Aber vielleicht hat es mich deswegen so beeindruckt, als Bear Reinhardt in einem Interview gesagt hat, dass er sich nach einer Tour am meisten auf seine Therapiesitzungen freut, weil er merkt, so dieses Bild von dir selbst kann so schnell verrutschen, wenn Leute Abend für Abend mit so einer krassen Hingabe und Begeisterung dir begegnen. Und da wird es einfach wieder geerdet und kommt wieder bei sich an.
0: Das kann ich mir vorstellen. Wir hören jetzt gleich mal in den nächsten Song rein. Take the Blame. Das klingt jetzt wie ein Schuldeingeständnis.
1: Ja, das ist es auch. Dahinter steckt vor allem ein Wunsch von Bear Reinhardt für seine Söhne, weil er sagt so, hey, eigentlich wünsche ich meinen Kindern nur Erfolg und dass sie Niederlagen und Fehlern entgehen. Und dann erinnert er sich aber, wie wichtig es ist, aus Fehlern zu lernen und Verantwortung für sein Handeln zu übernehmen und auch Schuld eingestehen zu können. Und diese Lektionen sind ihm dann für seine Jungs noch wichtiger.
0: Alles klar. Take the Blame. Das sind Need to Breathe mit einem Song von unserem Album der Woche, The Long Surrender. Ihr hört ERF Yes.

Ich muss ja so ehrlich sein, bei Need to Breathe denke ich jetzt nicht direkt an Mundharmonika. Aber das passt. Need to Breathe mit Take the Blame. Ein Song vom Album der Woche bei ERFYES.

0: ERF Yes liegt in euren Ohren mit The Long Surrender. Das ist das Album, das uns durch die letzten Tage begleitet hat, hier bei ERF Yes. Es ist das 10. Album von Need to Breathe, unser Album der Woche, und es dreht sich um das Thema Loslassen. Mona, jetzt bei mir im Studio, wenn du das Album in einem Satz zusammenfassen müsstest, was würde da bei dir hängen bleiben?
1: Für mich ist genau das, was der Albumtitel sagt. Also dieses Hingabe ist keine einmalige Entscheidung, sondern etwas, das wir immer wieder neu üben. Mhm. Und das gilt für Bereiche, in denen ich anderen zum Beispiel den Vortritt lassen möchte und mich zurücknehmen will. Oder auch für meine Pläne, die ich immer wieder neu Gott anvertrauen will.
0: Mhm. Und wie war sonst so das Fazit zum Album? Wie kam das bei den Fans denn an?
1: Ja, also ich habe eine besondere Rückmeldung gefunden von der Familie von Bear Reinhardt. Super süß. Aber manchmal ist es ja so, dass die Verwandten entweder die größten Kritiker oder die größten Fans sind, und manchmal ist es auch beides gleichzeitig.
0: Ja.
1: Und in diesem Fall kam eine WhatsApp von der Oma von Bear Reinhardt, und er hat sie in einem Interview vorgelesen. Und sie schreibt, dass sie ja viele Songs der Band mag, aber die neuen ganz oben auf ihrer Liste stehen.
0: Oh.
1: Und auch Cutie. Und sie ist einfach bewegt davon, wie Gott Bear durch diese Musik gebraucht, und sie fühlt sich selbst herausgefordert, immer weiter loszulassen und Gott zu vertrauen. Und ich finde es so cool, wenn deine Songs in der eigenen Familie Anklang finden.
0: Mhm.
1: Das ist ein großes Vorrecht.
0: Die Oma scheint der größte Fan zu sein. Mhm. Und das ist eigentlich das perfekte Schlusswort für unsere Albumwoche. Wir hören noch einen Song von The Long Surrender, ist das Say It Now. Ihr hört Need to Breathe bei ERF Yes. Mhm.

0: Und damit machen wir einen Punkt dran ans Album der Woche. Say It Now habt ihr gehört von The Long Surrender. Need to Breathe bei ERF Yes. Falls ihr das Album nochmal hören wollt, dann habt ihr dazu die Möglichkeit ab Sonntag auf erfyes.de oder in der kostenlosen ERF Yes App. Und da findet ihr auch nochmal alle Beiträge einzeln zum Nachhören. 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
1: Oh, manchmal können andere so richtig nerven, oder? Die, die mir sehr ähnlich sind und genauso die, die völlig anders ticken als ich. Dann muss ich mich daran erinnern, wie Gott sich Zusammenleben vorgestellt hat. In der Bibel heißt es, so verhält es sich auch mit dem Leib von Christus. Wir sind alle Teile seines einen Leibes und jeder von uns hat eine andere Aufgabe zu erfüllen. Und da wir alle in Christus ein Leib sind, gehören wir zueinander. Und jeder Einzelne ist auf alle anderen angewiesen. Das bedeutet, in meiner geistlichen Familie ist jeder Mensch wertvoll und hat seinen Platz. Auch die, die anders denken, anders fühlen oder mir manchmal auf die Nerven gehen. Vielleicht können gerade sie mich ergänzen und mir das geben, das mir selbst fehlt. Was für eine Bereicherung.
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Vater unser im Himmel, geheiligt werde dein Name. Dein Reich komme, dein Wille geschehe, wie im Himmel so auf Erden. Unser tägliches Brot gib uns heute und vergib uns unsere Schuld, wie auch wir vergeben unseren Schuldigern. Und führe uns nicht in Versuchung, sondern erlöse uns von dem Bösen. Denn dein ist das Reich und die Kraft und die Herrlichkeit in Ewigkeit. Amen.

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1: Unsichtbar sein. Ja, das ist in unserer Zeit ein echtes Problem. Wir posten, liken und kommentieren, damit andere uns wahrnehmen. Und trotzdem fühlen sich viele Menschen tief im Innern übersehen. Die Bibel berichtet von einer Frau namens Hagar. Sie kannte dieses Gefühl nur zu gut. Sie war Sklavin, schwanger und völlig allein in der Wüste. Weggelaufen, weil sie es zu Hause nicht mehr aushielt. Und dann passiert etwas Unerwartetes. Gott begegnet ihr, Hagar, der Ausgestoßenen, am Rand der Gesellschaft. Diese Erfahrung ist für sie so überwältigend, dass sie Gott einen Namen gibt. Du bist der Gott, der mich anschaut. Das ist kein theologisches Konzept, das ist ein Aufatmen aus tiefstem Herzen. Du wirst gesehen, einfach so wie du bist, von Gott höchstpersönlich.
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